Hallo, guten Morgen und herzlich willkommen zur deutsch-amerikanischen Radioprogramm. Heute zum Anfang gibt's ein Lied von die Original Donau Schwaben und das Donau Duo. Sie singen: Ich bring dir einen Fliederstrauß.

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